Ich habe es darauf gewartet, wieder nach New York zu fliegen, was eigentlich auch

so streitig werde. Was ich gesagt habe in The Right Side of My Brain, was ja nicht meine Lebensgeschichte ist. Was ich sage ist, dass manchmal manche Leute der Gewalt und dem Schrecken gegenüber so apathisch werden, dass sie dringend der Gewalt bedürfen. Und in dem Maße, dass sie nahezu sterben. Nur so ist es ihnen überhaupt möglich, etwas zu fühlen. Irgendetwas. Weil sich lebendig zu fühlen, ist ja alles, was ein Mensch will. Aber wenn man so niedergeschlagen und hinabgeprügelt ist und leer und daran gewöhnt, ich kenne nicht nur meine Begrenzungen, ich weiß auch jederzeit, wie spezifisch ich gerade bin. Manche Menschen haben ja eine Tunnelsicht der Welt und der Tunnel endet an ihren beschissenen Nasen. Nun, ich habe auch eine Tunnelsicht. Nur, dass es ein wirklich langer Tunnel ist, er ist sehr schmal und läuft am Ende etwas punktförmig zu.